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1: Manchmal reicht eine einfache Melodie aus und du bist einfach direkt im Fieber drin. Du wirst heute mit Hurricane geweckt von Ofenbach. Viel Energie am Sonntagmorgen gibt's gleich. Ein bisschen entspannter wird's dann mit Felix Jähn. Nicht jeder Song muss ganz groß und dramatisch sein. Cool, lebt von seinem entspannten Vibe, finde ich, würde ich sagen. Das ist dein Motto für den Sonntag.
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1: Herbstlich ist's heute Morgen bei uns in Bremen und Niedersachsen. Immer wieder ziehen kräftige Regenschauer, teils auch mit Gewittern über dich hinweg. Im Laufe des Tages kommt dann auch mal ganz kurz die Sonne raus. Es bleibt aber überwiegend nass. Maximal erreichen wir heute 18 Grad. Aktuell haben wir 13 Grad in Achim im Landkreis Verden und 14 Grad in Bremerhaven-Gestemünde.
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1: Die Straßen sind soweit alle frei. Es wird einmal geblitzt bei uns in Bremen auf der Udbremer Straße, wenn du hoch zur B6 Richtung Stefanibrücke fährst, auf der rechten Seite. Danke, Patricia, fürs Bescheid sagen. Wenn du noch was entdeckt hast, unsere kostenlose Hotline für deine Blitzer- und Verkehrsupdates 0800 10 22 400.
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Das kennst du doch auch, oder? Sonntagmorgen ist irgendwie so mit die entspannteste Zeit der Woche. Energy Bremen ist hier. 7:02 und ich finde ganz wichtig an so einem Sonntagmorgen ist, dass einfach die Musik stimmt. Ist die Musik Schrott, dann wird der Tag auch nichts. Also es ist ja einfach so. Robin Schulz sorgt aber vor und mit Better Times passiert nämlich genau das Gegenteil. Ich bin mir ziemlich sicher, das wird heute ein richtig geiler Tag. Schönen guten Morgen wünsche ich dir.

0: Endlich wieder Wochenende. Energy Bremen am Sonntag ist hier. 7:11. Was geht denn so heute bei dir?
1: Als erstes gucke ich morgens in den Spiegel, sehe mich. Dann bin ich total entzückt, dann liebe ich mich. Wenn ich mir nicht gefallen, dann lege ich mich wieder hin.
0: Ist auf jeden Fall eine Option. Vielleicht treffen wir uns ja aber auch im Landkreis Rothenburg. In Zeven findet nämlich heute ein Flohmarkt statt. Und ich denke, da ist so das ein oder andere Schnäppchen für dich drin. Wenn du jetzt aber sagst, nee, so shoppen ist nicht meins, ich möchte lieber feiern, kein Problem, kriegen wir auch hin. In einer etwas anderen Form dann heute am Sonntag. In Jade zum Beispiel, beim Familienfest. Stockbrot, Hüpfburg und sogar die Feuerwehr schaut vorbei. Also ab 11 Uhr im Walter-Spitter-Haus.
2: Ja, geil, ne? Ist geil.
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1: Die aktuellen Temperaturen: 13 Grad in Ritterhude im Landkreis Osterholz und 14 Grad in Petersfehn im Landkreis Ammerland. Grau und nass startet der Sonntag. Du verpasst also absolut gar nichts, wenn du einfach die nächsten Stunden im Bett liegen bleibst und die Rollläden unterlässt. 18 Grad erreichen wir heute maximal.
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1: Die Straßen sind soweit alle frei, es wird einmal geblitzt. Bei uns in Bremen auf der Utbremer Straße, wenn du hoch zur B6 Richtung Stefanibrücke fährst, auf der rechten Seite. Wenn du noch was entdeckt hast, unsere WhatsApp-Nummer für deine Blitzer- und Verkehrsupdates: 0173 685 712. Wir haben es jetzt 7:58. Einen schönen Start in deinen Sonntag. Ich bin Freddy, guten Morgen.
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0: Was ein Fußballfest war das denn bitte gestern Abend?
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0: Keine Sorge, ich habe das Spiel um Platz 3 bei der Weltmeisterschaft gestern Abend auch verpasst. Und heute Morgen, als ich dann aufgestanden bin und mal eben Blick aufs Handy geworfen habe, seitdem ärgere ich mich ziemlich doll. Aber ey, gar kein Problem, wir holen das jetzt einfach mal nach.
2: Rice! Von England! Wieder reingehoben! Tor 2-0! Wieder Saka! 3-0 England! Der kommt auch ran! Wie eiskalt ist England heute? Mbappé! Das ist die Antwort! Barcola! Mbappé! Saka, 5-3, Frankreich, 4-5, Jude Bellingham!
0: Nee, keine Sorge, ich habe mir das nicht ausgedacht, das ist tatsächlich so passiert. Hast du mitgezählt? 10 Tore sind da gestern Abend gefallen und zwar in 90 Minuten. 6-4 stand es am Ende, England hat sich durchgesetzt und sich so den dritten Platz gesichert. Ziemlich spektakulär. Hoffen wir, dass es heute Abend ab 21 Uhr im Finale genauso wird. Na,

Mit Sophie and the Giants geht's durch deinen Sonntagmorgen. Energy Bremen ist hier und das kennst du doch auch. Der Sonntag, der ist irgendwie so ein Tag zwischen zwei Welten, ne? Das Wochenende ist eigentlich noch da, aber der Montag, ja gut, der steht halt auch morgen wieder an. Deshalb, ach komm, lass uns doch noch gar nicht an die neue Woche denken. Dreh dich nochmal um oder genieß jetzt erst recht den Kaffee in deiner Tasse. Wir machen uns das jetzt ganz gemütlich mit Alex Warren und Passenger.

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1: Manche Songs, die brauchen einfach keine lange Anmoderation. Mit den Black Eyed Peas und Let's Get It Started gibt's gleich so eine kleine Karaoke-Einlage am Frühstückstisch. Nina Chua, die hat wirklich ein Talent dafür, Gefühle auszusprechen, die wir zwar alle kennen, aber wirklich nicht so gut auf den Punkt bringen können. Ich hasse dich. Gleich nach 8 für dich.
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3: 5:08. Ich bin Mia Hehn. Schönen guten Morgen. Versöhnlicher Abschluss für England bei der Fußball-WM. Die Mannschaft von Trainer Thomas Tuchel hat das Spiel um Platz 3 in Miami spektakulär mit 6:4 gewonnen. Nach einem 0:4 Rückstand zur Halbzeit kam Frankreich nochmal ran. Am Abend steigt dann das WM-Finale zwischen Spanien und Argentinien. Nach dem Rücktritt von Jens Spahn als Unionsfraktionschef wird diskutiert, wer den Posten jetzt übernehmen soll. Im Gespräch sind unter anderem Kanzleramtsminister Frey, Generalsekretär Linnemann und Innenminister Dobrindt. Übergangsweise übernimmt jetzt CSU-Landesgruppenchef Alexander Hoffmann. Die Eskalation im Krieg zwischen den USA und dem Iran geht weiter. Bei iranischen Angriffen auf Ziele in Jordanien sind laut Pentagon 2 US-Soldaten getötet worden. Seit einer Woche greifen sich beide Seiten wieder an. Bekommt Deutschland den nächsten Welterbetitel? Die UNESCO entscheidet ab heute, ob die Berliner Waldsiedlung Zehlendorf die begehrte Auszeichnung bekommt. Das Komitee berät in Südkorea über rund 30 neue Welterbestätten.
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1: Ungemütlich ist es da draußen. Heute Morgen ziehen dicke Regenschauer über Bremen und Niedersachsen hinweg und stellenweise kann auch mal ein Gewitter mit dabei sein. Und auch der Rest des Tages bleibt dann abwechslungsreich. Immer wieder Regen, ab und zu guckt aber auch mal die Sonne vorbei. Aktuell haben wir 13 Grad in Kirchlinteln im Landkreis Verden und 14 Grad in Kreienbürg im Landkreis Oldenburg. Maximal 18 Grad sind heute noch drin.
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1: Die Straßen sind alle soweit frei. Es wird einmal geblitzt bei uns in Bremen auf der Utbremer Straße, wenn du hoch zur B6 Richtung Stefanibrücke fährst, auf der rechten Seite. Wenn du noch was entdeckt hast, unsere kostenlose Hotline für deine Blitzer- und Verkehrsupdates 0800 10 22 400.
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1: Vielleicht kannst du mir mal eben ganz kurz helfen. Sag mal, haben wir Herr September, Oktober oder doch schon November? 4:08 und ich würde sagen, das Wetter da draußen, das bockt ja heute mal gar nicht. Ich würde sagen, du bleibst noch ein bisschen liegen im Bett, ne? Kuschelst dich nochmal ein, machst die Vorhänge wieder zu. Der Tag eignet sich heute wirklich perfekt, um einfach mal wieder die eigenen vier Wände zu genießen. Das machst du jetzt einfach.

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1: Was ist die Religion der Sikhs? Das ist unsere Religionsfrage der Woche. Wie immer an Theologe Prof. Dr. Wolfgang Reinbold aus Hannover.
2: Die nennt man in der Regel Sikhismus und er entsteht an der Wende vom 15. zum 16. Jahrhundert in Nordindien. Sikh heißt Schüler und männliche Sikhs erkennt man in der Regel sehr leicht daran, dass sie einen kunstvollen Turban tragen. Der Gründer ist der Guru Nanak, der stirbt im Jahr 1539 und dann kommen 9 Nachfolger. Der 10. Guru heißt Gobind Singh und der stirbt im Jahr 1708.
1: Und danach?
2: Danach gibt es keine menschlichen Gurus mehr, sondern das Amt geht über auf ein Buch, der sogenannte Guru Granth Sahib. Dieses Buch ist der Mittelpunkt der Versammlungen der Sikh-Gemeinschaft in aller Welt und er enthält die Weisheiten der Gurus, ihre Lehren in Dichtungen, die kunstvoll musikalisch begleitet vorgetragen werden. Das Weltzentrum der Sikhs ist in Indien, in der Stadt Amritsar. Hier befindet sich der sehr eindrucksvolle sogenannte Goldene Tempel, gelegen auf einer Insel in einem künstlich geschaffenen See.
1: Und in Deutschland?
2: Man schätzt die Zahl auf ungefähr 25.000 und in immer mehr Großstädten gibt es Tempel, die Gurdwara genannt werden.
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ganz im Ernst, also als ich den Song hier das erste Mal gehört habe, da hätte ich echt nicht gedacht, dass der mal irgendwann hier im Radio läuft. Aber manchmal gibt es eben genau diese Überraschung. Einmal gehört und zack, direkt hängen geblieben. Jetzt läuft er einfach hier direkt bei Energy Bremen. Neptunica mit What If gibt's um 7:15 für dich. Einen schönen guten Morgen dir.

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1: 4 Minuten vor 8:30.
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1: Die aktuellen Temperaturen. 14 Grad in Bremen-Findorf und 15 Grad in Deppstedt im Landkreis Cuxhaven. Der Sommer, der hat sich für heute krank gemeldet. Heute Morgen gibt es sehr viel Regen und auch der Rest des Tages bleibt abwechslungsreich. Maximal sind heute 18 Grad drin.
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1: Die Straßen sind soweit alle frei. Es wird einmal geblitzt bei uns in Bremen auf der Utbremer Straße, wenn du hoch zur B6 Richtung Stefanibrücke fährst. Da steht der Blitzer auf der rechten Seite. Ansonsten wünsche ich dir eine gute Fahrt, wenn du noch was entdeckt hast. Unsere WhatsApp-Nummer für deine Blitzer und Verkehrsupdates 0173 685 712. Einen schönen Start in den Sonntagmorgen wünsche ich dir. Ich bin Freddy, jetzt mit Harry Styles und American Girls.
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0: 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Weißt du was? Such dir einfach was aus.
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0: Unsere Energy Bremen Reporter Pauli und Larissa, die sind das ganze Wochenende schon für dich auf dem Perucaville in Nordrhein-Westfalen unterwegs.
2: Diese Stimmung!
3: Sehr weihnachtlich.
2: Sehr weihnachtlich, ja. Ja. Es ist auch
3: Glühwein
2: ganz...
3: getrunken.
2: Echt?
3: Ja.
2: Warum Glühwein auf dem Perucaville?
3: Man sagt ja, man soll im Sommer was Warmes trinken, ist ja besser. Ne?
2: Schmeckt also bei 30 Grad am besten Glühwein?
3: Da schmeckt am allerbesten, definitiv. Besser als im Winter.
0: Nicht schlecht. Also Glühwein im Sommer musst du wohl auch mal gemacht haben. Pavel ist auch auf dem Festival unterwegs und jetzt in diesem Jahr nicht gerade das erste Mal. Er hat uns mal verraten, warum das für ihn in jedem Jahr wirklich ein fester Termin ist.
4: Weil die Leute hier einfach anders sind. Also das ist, du findest hier niemanden, der irgendwie schlecht drauf ist. Die Leute sind einfach so korrekt und es ist so schön. Ja, deswegen kommen wir jedes Jahr aufs Neue hierher.
0: Das Gute ist ja, mit uns musst du einfach nicht unbedingt dabei sein, sondern kannst dir das Festival auch ganz entspannt zu Hause auf dem Sofa geben. Wenn du wissen willst, wie es dort aussieht, welche Stars heute auftreten, welche weiteren Highlights es so gibt, dann ab mit dir in unsere Insta-Story.

Das Lauteste am Sonntagmorgen. Also entweder ist es das Schnarchen von einem Partner oder die Kaffeemaschine oder eben, wie in diesem Fall jetzt, dein Radio. Diesen Song, den kannst du einfach nicht leise hören. Das geht gar nicht. One Republic mit Need Your Love. Dann wecken wir doch mal deine Straße auf. Du hörst Energy Bremen am Sonntag. 8:45 haben wir es jetzt. Einen schönen guten Morgen wünsche ich dir.

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2: Ein Song, der aktuell richtig durch die Decke geht, das ist der hier. Bunt gehört wirklich aktuell zu den spannendsten Artists, muss ich sagen. Trippin' gibt dir gleich so einen richtig guten Mix aus guter Laune und perfekter Wochenendstimmung. Matt Simons zeigt aber auch, es muss nicht immer ganz laut sein. Open Up gibt's gleich in der nächsten halben Stunde für dich.
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2: Denk auf jeden Fall heute mal an den Regenschirm und auch den Anorak, den würde ich mal wieder aus dem Schrank kramen. Der Sonntag wird ziemlich nass, bei Höchsttemperaturen um die 18 Grad. Zwischendurch kann auch mal die Sonne rauskommen, das ist aber leider nichts auf Dauer. Aktuell haben wir 14 Grad in Ostereichstätt im Landkreis Rothenburg und 14 Grad auch in Edewecht im Landkreis Ammerland.
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2: Die Straßen sind alle frei, geblitzt wird auch nicht, wenn du was entdeckt hast. Unsere kostenlose Hotline für deine Blitzer- und Verkehrsupdates 0800 10 22 400.
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2: So fix gehen mal eben 4 Wochen rum. 4 Minuten vor 9 und heute Abend. Da steigt endlich das große Finale in New York von der Weltmeisterschaft. Wer macht's denn jetzt aber eigentlich, ist die Frage. Das klären wir gleich. Damit es jetzt erstmal ein entspannter Start in deinen Sonntagmorgen wird, braucht man natürlich gute Musik und die kommt von Olivia Rodrigo. Ich bin Freddy. Schön, dass du mit dabei bist.

0: Heute ist schon wieder Schluss.
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0: Um 21 Uhr heute Abend steigt das wohl größte Finale einer Weltmeisterschaft, was du jemals erlebt haben wirst. Spanien trifft auf Argentinien. Eine Halbzeitshow, die wohl eine halbe Stunde dauern wird. Also das Doppelte von einer normalen Halbzeitpause eigentlich. Und ich bin mir sicher, das ist noch nicht alles an Spektakel gewesen, was uns da heute Abend erwarten wird. Die Frage ist jetzt natürlich nur, wer macht's denn jetzt am Ende? Wer wird denn Weltmeister 2026? Wir haben mal nachgefragt.
2: 2-1 zu Argentinien und Messi schießt auf jeden Fall ein Tor.
3: Die bessere Abwehr gewinnt, deswegen gewinnt Spanien.
4: Argentinien, weil die Menge auch, glaube ich, eher Argentinien sagen würde.
5: Spanien, weil ich Spanisch sprechen kann.
6: Argentinien 2-1.
7: Ich sage auch Argentinien, weil ich habe keine Ahnung von Fußball und das spricht mich an.
0: Ganz ehrlich, ich bin da ja so ein bisschen zwiegespalten, ne? Klar,

Spanien hat echt eine wirklich geile WM gespielt und Argentinien gewinnt das Ding sowieso gefühlt immer. Aber das Handspiel von vor 2 Jahren, das möchte ich an dieser Stelle wirklich nochmal anführen. Nee, also da bin ich echt ein bisschen nachtragend.

Na, auch gerade den Schock deines Morgens gehabt? Energy Bremen ist hier um 13 Minuten nach 9. Gerade aufgewacht, auf die Uhr geguckt und gedacht, shit, sag mal, habe ich verschlafen? Es ist doch Montag. Und dann aber realisiert, ah, Moment mal, es ist ja erst Sonntag. I said, besser kann ein Tag dann eigentlich doch gar nicht anfangen, oder? Kato und John mit Turn the Lights Off jetzt für dich.

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8: Die aktuellen Temperaturen: 14 Grad in Worpswede im Landkreis Osterholz und 14 Grad auch in Erzhorn im Landkreis Ammerland. Ich habe wirklich keine Lust auf schlechte Laune, deswegen lass uns mal bitte nicht übers Wetter sprechen, okay? Kannst ja selber mal eben aus dem Fenster rausgucken. Es ist grau und nass.
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8: Das geht relativ fix. Die Straßen sind alle frei. Geblitzt wird auch nicht. Eine gute Fahrt wünsche ich dir. Wenn du was entdeckt hast, unsere WhatsApp-Nummer für deine Blitzer- und Verkehrsupdates: 0173 680 5712. Wir haben es jetzt 9:55. Ich bin Freddy. Einen schönen Start in den Sonntagmorgen. Jetzt mit Clock Clock und Out of the Dark.
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0: Ich glaube, dieser Fernsehakt, der wird dieses Jahr wirklich in die Geschichte eingehen. Energy Bremen ist hier am Sonntagmorgen. Kurz nach 9:30 haben wir es. Und Ike Mels Auftritt im ZDF, ich glaube, den hast du ja mittlerweile auch gesehen. Und der erreicht nicht nur Deutschland, sondern ist sogar mittlerweile in den USA viral gegangen.
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2: Na, schon den Schock hiervon verdaut?
3: Fußball, Männer, alles.
2: Letzte Woche hat Sängerin Ike Mel mit ihrem Auftritt beim ZDF Morgenmagazin ja für, sagen wir mal, Aufruhr gesorgt.
3: Tiki, Taka, innen, Taka.
2: Da hat's den Rentnern vorm Fernseher ja fast den Schrittmacher zersprengt.
4: Alles, was ich brauche, ist was anderes als du.
2: In den USA wird sie gerade aber total gefeiert. Unter anderem, weil Rapperin Doji ihren Auftritt auf Social Media geteilt hat. Wie es dazu kam, keine Ahnung. Wie kam die Hydration Break in den Fußball? Keiner weiß.
5: Weiß ich nicht.
2: Während die deutschen Kommentarspalten tendenziell erschrockener sind als ein Schnitzel in der Pfanne, feiern die Amis Ike Mel total ab.
6: Jeder muss das tun, was er amazing findet.
2: Unter anderem heißt es, warum tanzt denn keiner und komm in die USA, wir feiern dich. Vielleicht sollten wir einfach nächstes Jahr Ike Mel zum ESC schicken. Mit den Leuten, die wir gut fanden, hat es ja bis jetzt schließlich nicht funktioniert.
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Es gibt so Kombinationen von Sängern, die kennst du auch, bei denen du den Song eigentlich schon hören willst, bevor er überhaupt veröffentlicht wurde. Dein Sonntag bei Energy Bremen, 20 Minuten vor 10. Zum Beispiel Jennifer Lopez und David Guetta. Und genau die beiden haben dieses Jahr zum ersten Mal gemeinsame Sache gemacht. Und ganz ehrlich, von mir aus können die das gerne öfter machen. Mit Save Me Tonight gibt's jetzt so ein bisschen Club-Feeling bei dir im Wohnzimmer.

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2: Es gibt so Songs, die einfach sofort nach Sommer klingen, ganz egal welche Jahreszeit wir gerade haben. All in my day, Lush Life von Sara Larsson ist für mich genauso ein Song. Funktioniert auch wirklich 10 Jahre später noch. Mit Luisa und Soleil Bleu geht's jetzt mal in deinen Sommerurlaub. Jedenfalls so ein bisschen gedanklich. Der Song klingt doch einfach schon nach Sonne, Sand und Meer. Einfach herrlich.
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4: 5:10. Ich bin Mia Hin. Schönen guten Tag. Versöhnlicher Abschluss für England bei der Fußball-WM. Die Mannschaft von Trainer Thomas Tuchel hat das Spiel um Platz 3 in Miami spektakulär mit 6:4 gewonnen. Nach einem 0:4 Rückstand zur Halbzeit kam Frankreich nochmal ran. Am Abend steigt dann das WM-Finale zwischen Spanien und Argentinien. Wer übernimmt bei der Union jetzt den Fraktionsvorsitz? Nach Jens Spahns Rücktritt sind mehrere Kandidaten im Gespräch. Vom Kanzleramtschef Frei über Generalsekretär Linnemann und Günther Krings aus NRW bis hin zu Innenminister Dobrindt. Die großen Modeketten dürfen ab sofort in der EU ihre unverkaufte Kleidung oder Schuhe nicht mehr einfach vernichten. Sie sollen sie stattdessen zum Beispiel spenden. Das soll Müll vermeiden und die Produktion von Massen an Billigklamotten unattraktiv machen. Die Bremer Polizei hat bei Kontrollen in der Nacht mehrere extreme Raser gestoppt. Während ein Tuning-Treffen mit rund 90 Fahrzeugen in Habenhausen völlig unauffällig blieb, wurden im Stadtteil Walle 5 Autofahrer mit massiven Geschwindigkeitsverstößen erwischt. Auf die Raser warten nun Fahrverbote und Bußgelder.
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2: Grau, kalt und nass. Ich glaube, das fasst das Wetter da draußen ganz gut zusammen. Und leider sind das auch die Aussichten für heute. Im Laufe des Nachmittags, da lockert es von der Küste her auf. Die Sonne zeigt sich ganz kurz, bevor es dann aber gegen Abend wieder nass wird. Maximal sind heute 18 Grad drin. Aktuell sind es 14 Grad in Brinkum und 16 Grad in Nordholz im Landkreis Cuxhaven.
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2: Mit einem Stau auf der A1 Osnabrück Richtung Bremen zwischen Bremen-Brinkum und Asten 3 Kilometer Stop and Go. Geblitzt wird aktuell nicht. Wenn du noch was entdeckt hast, unsere kostenlose Hotline für deine Blitzer- und Verkehrsupdates 0800 10 22 400.
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2: Wir sind mitten im Wochenende und bei uns im Nordwesten, da wird's heute natürlich auch nicht langweilig. Gleich nach Holly Humberstone gibt's ein paar Geheimtipps für dein Wochenende. Ich bin Freddy, 3 Minuten vor 10. Schön, dass du mit am Start bist.

Lass uns mal eine Wette abschließen. 4:04 Energy Bremen ist hier am Sonntag und den nächsten Song, den erkennst du innerhalb der ersten Sekunden. Na, erkannt? Jetzt aber. Oder immer noch nicht?

Dann den hier. Richtig, Allons Danse von Stromae. Und eigentlich steckt da doch ein richtig gutes Motto für den Tag drin, oder? So ein bisschen tanzen, das hat noch niemandem geschadet.

0: Endlich wieder Wochenende. Dein Sonntagvormittag bei Energy Bremen. Was geht denn heute so bei dir ab?
1: Als erstes gucke ich morgens in den Spiegel, sehe mich. Dann bin ich total entzückt, dann liebe ich mich. Wenn ich mir nicht gefalle, dann lege ich mich wieder hin.
0: Irgendwie erkenne ich mich da so ein bisschen wieder. Naja, wenn du heute mal ausnahmsweise was mit deiner Family machen willst, so ein Sonntag bietet sich da eigentlich ganz gut an, dann geh doch zum Familientag in der Bremer Neustadt. Für dich und deine Kids ist da auf jeden Fall genug dabei. Es ist ein Kino dabei, ein Zauberer kommt rum, viel Musik. Ab 14 Uhr, dann wird's Wetter auch besser, geht's los. Du kannst dich aber auch so ein bisschen wie so eine kleine Shopping-Queen fühlen. Das ist irgendwie am Sonntag bei uns in Bremen und Niedersachsen ja gefühlt immer möglich. Zahlreiche Flohmärkte haben wir, zum Beispiel in Zeven. Da findest du doch bestimmt das ein oder andere Schnäppchen. Und wenn du doch zu Hause auf der Couch bleibst, gar kein Problem. Ein schönes Wochenende wünsche ich dir.
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2: 10:55.
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2: Die aktuellen Temperaturen: 15 Grad in Thamstedt im Landkreis Rothenburg und 16 Grad in Friedrichsfehn im Landkreis Ammerland. Aktuell eher schlecht, später besser. So geht's ganz kurz, wenn ich das machen möchte. Aktuell immer noch viele Schauer, am Nachmittag zeigt sich dann aber auch die Sonne bei maximal 18 Grad.
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2: A1 Osnabrück Richtung Bremen zwischen Bremen-Brinkum und Asten 3 Kilometer Stop and Go vor der Baustelle. Dann wird nicht geblitzt aktuell. Wenn du doch einen entdeckt hast, unsere WhatsApp-Nummer für deine Blitzer- und Verkehrsupdates: 0173 685 712. 4:54. Ich bin Freddy. Einen schönen Sonntag dir.
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0: Wer arbeitet, darf auch feiern. Das ist jedenfalls das neue Motto von Nico Santos. Dein Sonntagvormittag bei Energy Bremen und auf Insta hat Nico da jetzt einen Aufruf gemacht.
1: Leute, ich habe mir was überlegt. Ich gehe von Ende Oktober bis Mitte November auf Tour. Wenn ihr Bock habt, eure Firmenfeier, Weihnachtsfirmenfeier ein bisschen früher zu machen als sonst und ein bisschen was anderes mal zu machen, dann markiert hier unter dem nächsten Beitrag eure Chefs oder eure Firma oder eure Kollegen und ich mache unter allen Kommentaren 2x10 Tickets für euch klar.
0: Nicht schlecht, ey. Also ich finde, das ist eine richtig geile Idee, so mit den Kollegen und deinen Chefs gemeinsam abzurocken. Hier ist er, Nico Santos, vielleicht ja bald auf der nächsten Firmenfeier.

0: Mit Move Your Body und Im Boss geht es durch deinen Sonntagvormittag. Energy Bremen ist hier und an diesem Wochenende hattest du, was Festivals angeht, echt die Qual der Wahl.
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0: Perucaville geht ja dank YouTube auch ganz entspannt von der Couch bei dir zu Hause aus. Und wenn du da mal reinguckst, ey, sag mal, das ist ja echt eine eigene Stadt, in die sich da der Flugplatz in Nordrhein-Westfalen verwandelt hat. Wir sind für dich vor Ort das ganze Wochenende und so eine eigene Stadt, die braucht natürlich auch einen Bürgermeister. Welches neue Gesetz würden denn die Besucher von Perucaville als Bürgermeister jetzt erlassen wollen?
2: Ich finde es schon gut, wenn es frei Bier geben würde für alle.
3: Ja, jeder umarmt sich einmal, wenn er dran vorbeigeht.
4: Ich glaube einfach, dass alle geil drauf sind. Aber ein Grundsatz ist einfach, dass alle geil drauf sind, respektvoll zueinander und Spaß haben.
5: Wenn man eine Mische nicht schafft zu exen, muss man zwei exen.
6: Also Gesetz wäre für mich, dass man nur lachen darf.
0: Ich glaube, die Stimmung ist auf jeden Fall richtig gut das ganze Wochenende. Auch heute wird natürlich nochmal richtig Gas gegeben und alle Infos, alle Highlights, die besten Kostüme. Mit uns verpasst du da rein gar nichts. 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
1: David Guetta macht aus alt ziemlich neu. Forever Young verbindet so ein bisschen Nostalgie mit ganz viel frischer Energie und deswegen funktioniert dieser Song einfach für alle, egal ob ihr jetzt das Original kennt oder du da draußen jetzt diesen neuen Song kennenlernen wirst. Gracie Abrams gehört dagegen zu den Künstlerinnen, deren Karriere zuletzt so richtig Fahrt aufgenommen hat. Mit Hit the Wall hat sie den Startschuss für ihr neues Album Daughter from Hell gegeben, das jetzt erschienen wird. Und gleich gibt's Hit the Wall für dich.
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3: 5 vor 11. Ich bin Mia Hin. Schönen guten Tag. Das hat wirklich auch nach 103 Spielen nochmal Lust auf mehr gemacht. Englands WM-Bronze mit dem spektakulären 6:4 gegen Frankreich. Heute steigt dann das große Finale. Vor den Toren New Yorks spielt Europameister Spanien gegen Titelverteidiger Argentinien. Ein Traumfinale für jeden Fußballfan. Nach dem Rücktritt von Jens Spahn als Unionsfraktionschef wird diskutiert, wer den Posten jetzt übernehmen soll. Im Gespräch sind unter anderem Kanzleramtsminister Frey, Generalsekretär Linnemann und Innenminister Dobrindt. Übergangsweise übernimmt jetzt CSU-Landesgruppenchef Alexander Hoffmann. Der frauenfeindliche Influencer Andrew Tate ist in Miami festgenommen worden, zusammen mit seinem Bruder. Die britischen Behörden fordern nun die Auslieferung, unter anderem wegen Vergewaltigungsvorwürfen. Andrew Tate verbreitet unter seinen Millionen Followern frauenverachtende Ansichten. Ein Hochzeitskorso hat auf der B75 zwischen Bremen und Delmenhorst gestern massiv den Verkehr behindert. Aus den 8 fahrenden Autos wurde Pyrotechnik geworfen. Zudem bremsten die Fahrer andere Autos aus. Die Polizei stoppte die Gesellschaft. Auf die Beteiligten warten jetzt 7 Strafanzeigen, unter anderem wegen Nötigung.
1: So, pünktlich nach dem ausführlichen Frühstück werden die Regenwolken jetzt auch weniger. Teilweise lockert es sogar auf. Spätestens am Nachmittag kommt dann auch die Sonne raus. Die Höchsttemperaturen liegen heute bei 18 Grad. Aktuell haben wir 15 Grad in Bremen-Schwachhausen und 16 in Bremen im Landkreis Cuxhaven.
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1: A1 Osnabrück Richtung Bremen zwischen dem Dreieck Stur und Asten 4 Kilometer Stau. A27 Bremerhaven Richtung Bremen zwischen Bremerhaven Zentrum und Wulsdorf 2 Kilometer Stau. Geblitzt wird aktuell nicht. Wenn du irgendwas entdeckt hast, unsere kostenlose Hotline für deine Blitzer und Verkehrsupdates 0800 10 22 400.
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1: So fix gehen dann mal eben 4 Wochen rum. 2 Minuten vor 11 und heute Abend steigt in New York das große Finale der Weltmeisterschaft. Wer macht's denn jetzt aber eigentlich? Das klären wir gleich. Damit hier jetzt aber auch die richtige Stimmung aufkommt, brauchen wir die passende Musik. Und die kommt von Shakira und Burna Boy mit Die Die. Ich bin Freddy. Einen schönen Sonntag wünsche ich dir.

nach elf haben wir es jetzt. Und manchmal, da braucht es ja so ein bisschen Abstand, um zu merken, was einem so wirklich wichtig ist, oder? Das ist ja immer so. Es ist wie mit einem kleinen Kind, das schreit erst, wenn du ihm das Lieblingsspielzeug weggenommen hast. Und genau aus so einem Gedanken raus ist auch der Song von Ray Dalton entstanden. Klingt eigentlich alles andere als traurig, aber ja, den Text versteht eh keiner. Von daher macht ihr einen ganz entspannten Sonntag jetzt mit Bloodrunning.

0: heute ist tatsächlich schon Schluss.
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0: Um 21 Uhr steigt das wohl größte und spektakulärste Finale einer Weltmeisterschaft, was du jemals erlebt haben wirst. Also, das, was uns die FIFA da versprochen hat. Da bin ich mal sehr gespannt, was dabei rumkommt. Spanien trifft auf Argentinien, eine Halbzeitshow, die wahrscheinlich über eine halbe Stunde dauern wird. Und ach, hör auf, ich glaube, da ist noch sehr viel mehr drin, was wir jetzt noch gar nicht wissen. Die Frage, die jetzt ja alle uns beschäftigt, ist ja, wer macht's denn jetzt am Ende? Wer wird Weltmeister 2026? Wir haben mal nachgefragt.
2: Spanien, weil ich Spanisch sprechen kann.
3: 2-1 zu Argentinien und Messi schießt auf jeden Fall ein Tor.
4: Argentinien ist auch sehr gut, aber ich meine ein bisschen aggressiv.
5: Ich hoffe auch für Spanien.
6: Und der momentanen Pfeiflage, nenne ich es mal, werden die Argentinier gewinnen.
7: Spanien. Die können Fußball, Argentinien auch, aber jetzt wird es Spanien.
8: Spanien. Sind doch, glaube ich, EM-Meister, oder? Deswegen auf dem Erfolg nicht ausruhen und weitermachen.
0: Ganz ehrlich, ich bin da ja so ein bisschen zwiegespalten. Ne? Also klar, Spanien spielt wirklich ein Top-Turnier und guten Fußball und Argentinien gewinnt gefühlt sowieso jede Weltmeisterschaft. Aber das Handspiel von vor 2 Jahren, das möchte ich wirklich an dieser Stelle hier nochmal anführen, weil ganz im Ernst, da bin ich schon ein bisschen nachtragend, was das angeht.

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2: Die aktuellen Temperaturen: 16 Grad in Lilienthal im Landkreis Osterholz und 16 Grad auch in Hude in Oldenburg. Es wird besser. Das ist die gute Nachricht des Tages. Der Regen lässt langsam nach und gegen Nachmittag zeigt sich dir dann sogar die Sonne.
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2: Mit einem Stau auf der A1 Osnabrück Richtung Bremen zwischen dem Dreieck Stur und Asten 4 Kilometer Stau. 2 Kilometer Stau sind auf der A27 Bremerhaven Richtung Bremen, hier zwischen Bremerhaven Zentrum und Bremerhaven Wolfsdorf. Einen Blitzer hast du mir noch nicht gemeldet. Immer her damit an die 0173 680 5712. Das ist unsere WhatsApp-Nummer. Die hast du dir ja wahrscheinlich schon eingespeichert. Wir haben es jetzt 3 Minuten vor 11:30. Ich wünsche dir einen schönen Start in den Sonntagmittag jetzt mit Topic und Fireboy.
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0: Fernseh-Act, der wird, glaube ich, in die Geschichte des Jahres eingehen. Energy Bremen ist ja am Sonntag gleich 20 vor 12 und Ike Mills Auftritt, den hast du doch mittlerweile auch gesehen, oder? Ich meine, darüber haben wir die ganze Woche gesprochen und ihre Performance reicht sogar mittlerweile bis in die USA.
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2: Na, schon den Schock hiervon verdaut?
3: Fußball, Männer, alles.
2: Letzte Woche hat Sängerin Ike Mel mit ihrem Auftritt beim ZDF Morgenmagazin ja für, sagen wir mal, Aufruhr gesorgt.
3: Tiki, Taka, innen, Taka.
2: Da hat's den Rentnern vorm Fernseher ja fast den Schrittmacher zersprengt.
4: Alles, was ich brauche, ist was anderes als du.
2: In den USA wird sie gerade aber total gefeiert. Unter anderem, weil Rapperin Doji ihren Auftritt auf Social Media geteilt hat. Wie es dazu kam, keine Ahnung. Wie kam die Hydration Break in den Fußball? Keiner weiß.
5: Weiß ich nicht.
2: Während die deutschen Kommentarspalten tendenziell erschrockener sind als ein Schnitzel in der Pfanne, feiern die Amis Ike Mel total ab.
6: Jeder muss das tun, was er amazing findet.
2: Unter anderem heißt es, warum tanzt denn keiner und komm in die USA, wir feiern dich. Vielleicht sollten wir einfach nächstes Jahr Ike Mel zum ESC schicken. Mit den Leuten, die wir gut fanden, hat es ja bis jetzt schließlich nicht funktioniert.
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Einfach nur Gänsehaut. David Guetta und Sam Martin bei Energy Bremen am Sonntag. Und das kennst du doch auch, so die besten Musikentdeckungen, die machst du einfach dann, wenn du gar nicht danach suchst. So ging es mir zum Beispiel mit dem Song hier, Self-Aware von Tampa City. Der Song war einfach auf einmal da, wir haben den hier auf einmal gespielt. Ja, und jetzt kann ich es auch einfach leider nicht mehr ändern. Wie schade, wir müssen es einfach jetzt genießen. Tampa City und Self-Aware ist das jetzt für dich.

0: vor 12. Ich bin Mia Hin. Schönen guten Tag. Es ist das WM-Finale der Superlative. Weltmeister gegen Europameister, Nummer 1 der Weltrangliste gegen Nummer 2, Argentinien gegen Spanien. Dazu ein gigantisches Star-Aufgebot, von Tom Cruise über Madonna, Justin Bieber und BTS bis zu Donald Trump. Anstoß ist um 21 Uhr. Wie stark dreht sich das Personalkarussell nach dem Rücktritt von Jens Spahn? Für seine Nachfolger als Unionsfraktionschef werden unter anderem Kanzleramtsminister Frey und Innenminister Dobrindt gehandelt. Spahn war nach heftiger Kritik, weil er sein Kind von einer Leihmutter in den USA hat austragen lassen, zurückgetreten. Was nicht verkauft oder zurückgegeben wird, kommt in den Schredder? Ab heute nicht mehr. Die großen Modeketten dürfen in der EU ab sofort unverkaufte Kleidung und Schuhe nicht mehr einfach vernichten, sondern müssen sie zum Beispiel spenden, um Müll zu vermeiden und die Umwelt zu schonen. Die Bremer Polizei hat bei Kontrollen in der Nacht mehrere extreme Raser gestoppt. Während ein Tuning-Treffen mit rund 90 Fahrzeugen in Habenhausen völlig unauffällig blieb, wurden im Stadtteil Walle 5 Autofahrer mit massiven Geschwindigkeitsverstößen erwischt. Auf die Raser warten nun Fahrverbote und Bußgelder.
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2: Die erste Tageshälfte war heute einfach nur dafür da, dass du ganz entspannt in den Sonntag starten konntest. Hast auch nichts verpasst hier draußen. Und jetzt in der zweiten Hälfte, da kannst du richtig durchstarten und dich statt auf Sofa, würde ich sagen, mit Pulli und Decke auf den Balkon setzen. Es trocknet immer mehr ab bei uns im Nordwesten und am Nachmittag zeigt sich dann auch endlich die Sonne wieder. Die aktuellen Temperaturen 15 Grad in Resum im Landkreis Rothenburg und 16 Grad in Uwelgönne im Landkreis Wesermarsch.
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2: Mehr Zeit einplanen musst du auf der A1 in Bremen in beiden Richtungen vor der Baustelle auf der Weserbrücke. A27 Bremerhaven Richtung Bremen, zwischen Bremerhaven Zentrum und Wulsdorf 2 Kilometer Stau. Und eine Info für alle Pendler in Bremen, ab morgen Montag ist die Hochdinger Heerstraße bis Ende des Jahres wegen Bauarbeiten voll gesperrt. Die Umleitungen führen dann über die Mittelzuchtinger Dorfstraße und Luxemburger Straße. Geblitzt wird aktuell nicht, wenn du doch was entdeckt hast. Unsere kostenlose Hotline für deine Blitzer- und Verkehrsupdates 0800 10 22 400. Wir haben es jetzt 3 Minuten vor 12. Ich bin Freddy, wünsche dir einen schönen Sonntag, erhol dich, damit wir uns dann morgen gut ausgeruht am Vormittag wiederhören.
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1: Achtung, auf der A29 Oldenburg Richtung Wilhelmshaven. In der Ausfahrt Jaderberg ist eine ungesicherte Unfallstelle.
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1: Achtung, auf der A29 Oldenburg Richtung Wilhelmshaven. In der Ausfahrt Jaderberg ist eine ungesicherte Unfallstelle.
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0: Info1. Ich bin Mia Hin. Schönen guten Tag. Das hat wirklich auch nach 103 Spielen nochmal Lust auf mehr gemacht. Englands WM-Bronze mit dem spektakulären 6:4 gegen Frankreich. Heute steigt dann das große Finale. Vor den Toren New Yorks spielt Europameister Spanien gegen Titelverteidiger Argentinien. Ein Traumfinale für jeden Fußballfan. Nach dem Rücktritt von Jens Spahn deutet Kanzler Merz ein Stühlerücken im Kabinett an. Im ZDF sagte er, das könnte eine Gelegenheit sein, nochmal über die Aufstellung der Regierung nachzudenken. Denn unter anderem wird Kanzleramtschef Frei als neuer Unionsfraktionschef gehandelt. Der frauenfeindliche Influencer Andrew Tate ist in Miami festgenommen worden, zusammen mit seinem Bruder. Die britischen Behörden fordern nun die Auslieferung, unter anderem wegen Vergewaltigungsvorwürfen. Andrew Tate verbreitet unter seinen Millionen Followern frauenverachtende Ansichten. Ein Hochzeitskorso hat auf der B75 zwischen Bremen und Delmenhorst gestern massiv den Verkehr behindert. Aus den 8 fahrenden Autos wurde Pyrotechnik geworfen. Zudem bremsten die Fahrer andere Autos aus. Die Polizei stoppte die Gesellschaft. Auf die Beteiligten warten jetzt 7 Strafanzeigen, unter anderem wegen Nötigung.
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0: Achtung auf der A29 Oldenburg Richtung Wilhelmshaven. In der Ausfahrt Jaderberg ist eine ungesicherte Unfallstelle.
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0: Achtung auf der A29 Oldenburg Richtung Wilhelmshaven. In der Ausfahrt Jaderberg befindet sich eine ungesicherte Unfallstelle. Und auf der A27 Bremerhaven Richtung Bremen liegen zwischen der Lesumbrücke und dem Dreieck Bremen Industriehäfen Gegenstände auf der Autobahn.

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1: Achtung, auf der A29 Oldenburg Richtung Wilhelmshaven. In der Ausfahrt Jaderberg ist eine ungesicherte Unfallstelle.
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1: Achtung, auf der A29 Oldenburg Richtung Wilhelmshaven. In der Ausfahrt Jaderberg befindet sich eine ungesicherte Unfallstelle. Und auf der A27 Bremerhaven Richtung Bremen liegen zwischen der Lesumbrücke und dem Dreieck Bremen Industriehäfen Gegenstände auf der Autobahn.
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1: Achtung, auf der A29 Oldenburg Richtung Wilhelmshaven. In der Ausfahrt Jaderberg ist eine ungesicherte Unfallstelle.
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2: Auf der A28 Bremen Richtung Oldenburg. Vorsicht, zwischen Hude und Hatten hat es einen Unfall gegeben. Die B437 Rodenkirchen-Friedeburg ist zwischen dem Abzweig nach Süderschwei und dem Abzweig nach Augusthausen nach einem Unfall gesperrt. Und die B209 Nienburg Richtung Bad Fallingbostel ist zwischen Rethem und Walsrode West wegen eines Großbrandes dicht.

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3: Achtung, auf der A29 Oldenburg Richtung Wilhelmshaven. In der Ausfahrt Jaderberg ist eine ungesicherte Unfallstelle.
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4: Auf der A28 Bremen Richtung Oldenburg. Vorsicht zwischen Hude und Hatten. Da hat es einen Unfall gegeben. Die B437 Rodenkirchen-Friedeburg ist zwischen dem Abzweig nach Süderschwei und dem Abzweig nach Augusthausen nach einem Unfall gesperrt. Und die B209 Nienburg Richtung Bad Haffaling-Bostel ist zwischen Rethem und Walsrode-West wegen eines Großbrandes dicht.
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0: 5:35. Ich bin Nanju Kuhlmann. Schönen guten Tag. Es ist das WM-Finale der Superlative. Weltmeister gegen Europameister, Nummer 1 der Weltrangliste gegen Nummer 2, Argentinien gegen Spanien. Dazu ein gigantisches Star-Aufgebot von Tom Cruise über Madonna, Justin Bieber und BTS bis zu Donald Trump. Aber vor allem auf dem Spielfeld Lionel Messi und Co. Bei der Suche nach einem Nachfolger für Jens Spahn deutet der Kanzler einen Umbau seiner Regierungsmannschaft an. Das könnte eine Möglichkeit sein, so Merz im Zweiten, ohne etwas zu bestätigen. Ein Kandidat als neuer Unionsfraktionschef ist Kanzleramtschef Frei. Sollte Frei übernehmen, müsste der Posten im Kanzleramt neu besetzt werden. Beim Waldbrand im Müritz-Nationalpark gibt es weiter keine Entwarnung. Die Feuerwehr hat den Brand inzwischen eingekesselt, teilweise flammt das Feuer aber immer wieder heftig auf. Starker Wind und Altmunition erschweren die Löscharbeiten. Auf der A45 bei Florstadt in Hessen sind zwei Menschen bei einem Geisterfahrerunfall ums Leben gekommen. Die Geisterfahrerin selber und der Fahrer des entgegenkommenden Autos. Im Auto der Geisterfahrerin saßen auch ihre Kinder und ihr Mann. Alle erlitten schwerste Verletzungen. Ein Hochzeitskorso hat auf der B75 zwischen Bremen und Delmenhorst gestern massiv den Verkehr behindert. Aus den 8 fahrenden Autos wurde Pyrotechnik geworfen. Zudem bremsten Fahrer anderer Autos mutwillig aus. Die Polizei stoppte die Gesellschaft. Auf die Beteiligten warten jetzt 7 Strafanzeigen, unter anderem wegen Nötigung.
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2: Achtung auf der A29 Oldenburg Richtung Wilhelmshaven. In der Ausfahrt Jaderberg ist eine ungesicherte Unfallstelle.
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3: Auf der B437 Rodenkirchen-Friedeburg bitte aufpassen. Zwischen dem Abzweig nach Süderschwei und dem Abzweig nach Augusthausen ist die Straße nach einem Unfall gesperrt. Und auf der B209 Nienburg Richtung Bad Fallingbostel ist zwischen Rethem und Walsrode West wegen eines Brandes die Straße dicht.
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2: Grau und komplett wolkenverhangen ist es gerade und dazu regnet es auch immer mal wieder. Bis zum Abend bleibt es nass und wir landen bei maximal 18 Grad in Brake. Morgen geht das ähnlich weiter. Viele Wolken und immer wieder Regen. Die Höchstwerte liegen dann bei 20 bis 24 Grad.
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2: Auf der A270 Ilpol Richtung Blumenthal. Vorsicht, zwischen Ilental und Lesum steht ein Liegenbleiber. Auf der B437 Rodenkirchen-Friedeburg zwischen dem Abzweig nach Süderschwei und dem Abzweig nach Augusthausen ist die Straße nach einem Unfall gesperrt. Und auf der B209 Nienburg Richtung Bad Fallingbostel ist zwischen Rethem und Walsrode West wegen eines Großbrandes die Straße ebenfalls dicht.
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0: 5 vor 4. Ich bin Nanju Kuhlmann. Schönen guten Tag. Das hat wirklich auch nach 103 Spielen nochmal Lust auf mehr gemacht. Englands WM-Bronze mit dem spektakulären 6:4 gegen Frankreich. Heute dann das große Finale. Vor den Toren New Yorks spielt Europameister Spanien gegen Titelverteidiger Argentinien. Ein Traumfinale für jeden Fußballfan. Egal, wie es heute Abend auf dem Platz ausgeht, über diese WM wird noch zu reden sein, findet der Europarat. Mit Blick auf Trumps Anruf bei Infantino oder rassistische Beleidigungen gegenüber Spielern fordert Generalsekretär Berset die FIFA auf, den Sport besser vor dem Einfluss von Geld und politischer Macht zu schützen. Wer übernimmt bei der Union den Fraktionsvorsitz? Nach Jens Spahns Rücktritt sind mehrere Kandidaten im Gespräch. Von Kanzleramtschef Frei über Generalsekretär Linnemann und Günther Krings aus NRW bis zu Innenminister Dobrindt. Panik bei einem Konzert von Superstar Bad Bunny in Mailand. Mehrere Fans sind dort am Abend von riesigen Hagelkörnern getroffen und verletzt worden. Die rund 80.000 Fans mussten das Gelände verlassen. Das Konzert wurde wegen möglicher weiterer Unwetter abgebrochen.
1: Energy Bremen Wetter. Grau und komplett wolkenverhangen ist es gerade und dazu regnet es auch immer mal wieder. Bis zum Abend bleibt es nass und wir landen bei maximal 18 Grad in Brake. Morgen geht das ähnlich weiter. Viele Wolken und immer wieder Regen. Die Höchstwerte liegen dann bei 20 bis 24 Grad.
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1: Auf der A270 Ilpol Richtung Blumenthal. Vorsicht, zwischen Illetal und Lesum steht ein Liegenbleiber. Auf der B437 Rodenkirchen-Friedeburg ist zwischen dem Abzweig nach Süderschwei und dem Abzweig nach Augusthausen die Straße nach einem Unfall gesperrt. Und auf der B209 Nienburg Richtung Bad Fallingbostel ist zwischen Rethem und Walsrode West wegen eines Großbrandes ebenfalls die Straße dicht.
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1: Robin Schulz und Babs. 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
4: Grau und komplett wolkenverhangen ist es gerade und dazu regnet es auch immer mal wieder. Bis zum Abend bleibt es nass und wir landen bei maximal 18 Grad in Brake. Morgen geht es ähnlich weiter. Viele Wolken und immer wieder Regen. Die Höchstwerte liegen dann bei 20 bis 24 Grad.
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5: Die B209 Nienburg-Bad Vollingbostel ist zwischen Rethem und Walsrode West wegen eines Großbrandes gesperrt.
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0: 5 vor 5. Ich bin Nanju Kuhlmann. Schönen guten Tag. Der Deal ist in trockenen Tüchern. Jürgen Klopp wird laut Medienberichten neuer Bundestrainer. Am Freitag soll Klopp offiziell vorgestellt werden. Der 59-Jährige hat eigentlich noch einen Vertrag bei Red Bull. Der Getränkekonzern soll Klopp aber für den Job laufen lassen, heißt es. Erst Englands 6:4 Spektakel gegen Frankreich, jetzt das große WM-Finale. Argentinien gegen Spanien, Weltmeister gegen Europameister, Weltranglisten-Erster gegen Zweiter. Anstoß vor den Toren in New York ist um 21 Uhr unserer Zeit. Bei der Suche nach einem Nachfolger für Jens Spahn deutet der Kanzler einen Umbau seiner Regierungsmannschaft an. Das könnte eine Möglichkeit sein, so Merz im Zweiten, ohne etwas zu bestätigen. Ein Kandidat als neuer Unionsfraktionschef ist Kanzleramtschef Frei. Sollte Frei übernehmen, müsste der Posten im Kanzleramt neu besetzt werden. Ein Hochzeitskorso hat auf der B75 zwischen Bremen und Delmenhorst gestern massiv den Verkehr behindert. Aus den 8 fahrenden Autos wurde Pyrotechnik geworfen. Zudem bremsten Fahrer andere Autos mutwillig aus. Die Polizei stoppte die Gesellschaft. Auf die Beteiligten warten jetzt 7 Strafanzeigen, unter anderem wegen Nötigung.
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2: Grau und komplett wolkenverhangen ist es gerade und dazu regnet es auch immer mal wieder. Bis zum Abend bleibt es nass und wir landen bei maximal 18 Grad in Brake. Morgen geht das ähnlich weiter. Viele Wolken und immer wieder Regen. Die Höchstwerte liegen dann bei 20 bis 24 Grad.
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2: Die B209 Nienburg Richtung Bad Fallingbostel ist zwischen Rethem und Walsrode West wegen eines Großbrandes gesperrt.
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1: Grau und komplett wolkenverhangen ist es gerade und dazu regnet es auch immer mal wieder. Bis zum Abend bleibt es nass und wir landen bei maximal 18 Grad in Brake. Morgen geht das ähnlich weiter. Viele Wolken und immer wieder Regen. Die Höchstwerte liegen dann bei 20 bis 24 Grad.
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1: Die B209 Nienburg Richtung Bad Fallingbostel ist zwischen Rethem und Walsrode West wegen eines Großbrandes gesperrt.
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0: 5 vor 6. Ich bin Nanju Kuhlmann. Schönen guten Abend. Red Bull hat offenbar den Weg für Jürgen Klopp zum DFB freigemacht. Wie die Bild-Zeitung und Sky berichten, wurde der Vertrag des 59-Jährigen bedingungslos aufgelöst. Damit kann Klopp nach dem Nagelsmann-Rücktritt das Amt des Bundestrainers übernehmen. Am Freitag soll Klopp demnach offiziell vorgestellt werden. Es ist das WM-Finale der Superlative, heute ab 21 Uhr unserer Zeit. Weltmeister gegen Europameister, Nummer 1 der Weltrangliste gegen Nummer 2, Argentinien gegen Spanien. Dazu ein gigantisches Star-Aufgebot von Tom Cruise über Madonna, Justin Bieber und BTS bis zu Donald Trump. Aber vor allem auf dem Spielfeld Lionel Messi und Co. Wer übernimmt bei der Union den Fraktionsvorsitz? Nach Jens Spahns Rücktritt sind mehrere Kandidaten im Gespräch. Von Kanzleramtschef Frei über Generalsekretär Linnemann und Günther Krings aus NRW bis zu Innenminister Dobrindt. Panik bei einem Konzert von Superstar Bad Bunny in Mailand. Mehrere Fans sind dort am Abend von riesigen Hagelkörnern getroffen und verletzt worden. Die rund 80.000 Fans mussten das Gelände verlassen. Das Konzert wurde wegen möglicher weiterer Unwetter abgebrochen.
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2: Dicke Wolken und immer wieder Regen ziehen heute Abend durch, teils kräftiger, also Schirm lieber griffbereit lassen. In der Nacht geht's runter auf 14 Grad in Brake. Morgen bleibt's ziemlich grau und nass, dazu schaffen wir nur so um die 20 Grad.
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0: Auf der A27 Bremerhaven Richtung Bremen. Vorsicht bitte in beiden Richtungen. Zwischen Utlede und Schwanewede werfen Personen Steine auf die Fahrbahn. Auf der A29 Wilhelmshaven Richtung Oldenburg liegen zwischen Zetel und Farel-Bockhorn nach einem Unfall Gegenstände auf der Straße. Und die B209 Nienburg Richtung Bad Vollingbostel ist zwischen Rethem und Walsrode West wegen eines Großbrandes gesperrt.
3: Leute, ich hoffe, ihr habt ein schönes Wochenende. Ich bin Carina und die nächsten 2 Stunden machen wir uns auf jeden Fall eine schöne Zeit, denn wir checken zusammen ab, was so los ist bei den 30 Top-Hits aller Energy-Stationen in Europa. Wer ist vielleicht neu reingerutscht? Wer steht jetzt auf dem Treppchen? Und wer ist unsere neue Nummer 1? Das finden wir zusammen raus. Und wir fangen dafür natürlich hinten an, und zwar bei Platz 30. Da ist jemand neu eingestiegen. Den kennen wir alle von zahlreichen Festivals, nämlich DJ Oliver Heldens. Und der hat verraten, wie man es denn schafft, for free Backstage zu kommen bei ihm. Ganz einfach, man tätowiert sich sein Gesicht auf den Arm. Nö, gar kein Ding, kann ich machen. Da gibt es nämlich einen Mega-Fan, der hat nicht nur das Gesicht von Oliver Heldens, sondern auch von Axwell, von David Guetta und vielen weiteren DJs auf seinem Arm. Sieht richtig cool aus, checkt das mal ab, gibt's bei Oliver Heldens auf Instagram. Und ja, der Gute schafft es dann damit immer mal wieder, Backstage zu kommen. Unbedingt mal anschauen, und wir hören uns jetzt den Song von Oliver Heldens an, der es diese Woche reingeschafft hat in die Energy.

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Immer die besten neuen Hits gibt's hier bei uns bei Energy. Schön, dass ihr mit am Start seid. Und jetzt haben wir neue Musik von DJ Ügel. Der hat vor 21 Jahren seinen ersten eigenen Beat gebaut und ist seitdem im Musikbusiness unterwegs. Und allein deshalb hätte ich Geld drauf gewettet, dass der mittlerweile schon 4-5 Alben am Start hat. Aber nein, er hat jetzt vor kurzer Zeit sein allererstes Album, sein Debütalbum rausgebracht. Nach einfach 21 Jahren. Aber gut, er hat jetzt ordentlich gesammelt und auch bei diesem Debütalbum, da ist wirklich so viel Gutes mit dabei. David Guetta, Big Sean, Snoop Dogg, alle möglichen Leute als Features mit drauf und auch Bryson Tiller. Den hat er sich geschnappt für seine ganz neue Single, die natürlich auch auf dem neuen Album mit drauf ist. Temptation heißt sie und die

Hello, hello, durch euer Wochenende geht's mit den 30 Top-Hits aller Energy-Stationen in Europa. Und jetzt muss ich mal kurz meine Oma zitieren, beziehungsweise wahrscheinlich jede Oma, die es so gibt, denn das ist ein Sprichwort, was, glaube ich, viele benutzen, nämlich gut Ding braucht Weile. Und das passt perfekt auf zwei Personen, nämlich auf Martin Garrix und Ed Sheeran. Die haben 2014 einen Song zusammen gemacht. Der wurde 2015 von Martin Garrix auch live mal gespielt. Dann haben sie das Ding wieder irgendwie ganz hinten in den Schrank gelegt und nicht mehr angeschaut oder angehört. Und jetzt, über 10 Jahre später, ist dieser Song endlich veröffentlicht worden. Sie haben noch mal ein bisschen dran rumgebastelt. Es gibt die Originalversion, eine Akustikversion und die geupdatete Version, die jetzt auch ins Jahr 2026 passt. Und genau die bekommt ihr jetzt noch mal 2 Plätze nach oben gerutscht diese Woche. Auf Platz 25, Martin Garrix und Ed Sheeran.

Na, habt ihr Bock auf ein bisschen gute Laune-Musik zu eurem Wochenende? Dann herzlich willkommen, seid ihr genau richtig hier, denn es gibt eine neue Single von Lavinia und dem DJ Eli Oaks. Die haben schon öfter zusammengearbeitet, haben auch eine Single, die heißt Borderlines, die gibt's schon längst. Jetzt haben sie aber was Neues am Start und da werdet ihr einen ganz, ganz bekannten Song wiederfinden, nämlich Bittersweet Symphony von The Verve. Das ist eine Melodie, egal wie alt du bist, du kennst sie einfach. Und die haben sie sich geschnappt und daraus ein bisschen was Sommertaugliches und Clubtaugliches gemacht, würde ich mal sagen. Und wie das so klingt, hören wir uns jetzt zusammen an. Das ist Reasons hier bei Energy.

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durch euer Wochenende geht's mit mir, Carina, und mit den Energy Euro Hot 30. Schön, dass ihr mit am Start seid. Wir sind jetzt schon so ein paar Plätze nach oben geklettert, mittlerweile bei Platz 21 angekommen, und da finden wir DJ Ugel. Bei dem läuft's gerade richtig gut. Der hat sein allererstes Album rausgebracht, 21. Das geht gerade komplett durch die Decke und landet auf Platz 1. Und da ist auch ein Song mit drauf, den haben wir im Winter schon gehört, und der hat uns im Winter schon mega Bock auf den Sommer gemacht. Und jetzt umso mehr. Wenn wir draußen auch noch richtig geiles Wetter haben, dann fühlt er sich sogar noch besser an. Und es ist auch ein Track, wenn ihr den auch nur 3 Sekunden hört, dann habt ihr einen Ohrwurm, der erstmal nicht weggeht. Deshalb viel Spaß dabei bekommt er jetzt Ugel und sein DJ-Kollege Solto mit Jamaican in Klammern.

den ganzen Tag auf dem Boot verbringen, Sonne genießen, gutes Essen, einfach ein bisschen ausruhen und Sommer genießen. Ich finde, das klingt nach der perfekten Auszeit. Und genau die gönnt sich gerade Sängerin Ray. Die war ja auf Tour, hat die jetzt vor kurzem beendet und deshalb jetzt erstmal Pause, bisschen runterkommen und einfach entspannen. Ende August geht's für sie aber auch direkt schon weiter. Da ist sie nämlich unterwegs als Voract für Bruno Mars. Und so lang darf sie jetzt noch ein bisschen entspannen, denn weiterhin läuft's richtig gut musikalisch bei ihr. Wie auch letzte Woche landet sie wieder mit Where Is My Husband bei uns auf Platz 18.

0: 5 vor 7. Ich bin Nanju Kuhlmann. Schönen guten Abend. Verwirrung um Jürgen Klopp. Wie die Bild und Sky berichten, ist der Weg für den 59-Jährigen zum Bundestrainer frei. Sein Vertrag bei RB werde bedingungslos aufgelöst, heißt es. Es gibt aber auch gegenteilige Berichte. Demnach soll sein Berater alles dementiert haben. Das hat wirklich auch nach 103 Spielen nochmal Lust auf mehr gemacht. Englands WM-Bronze mit dem spektakulären 6:4 gegen Frankreich. Heute dann das große Finale. Vor den Toren New Yorks spielt Europameister Spanien gegen Titelverteidiger Argentinien. Ein Traumfinale für jeden Fußballfan. Kanzler Merz sieht eine Vertrauenskrise der Demokratie. Da sieht er nicht nur die Regierung gefordert, sondern alle demokratischen Parteien. Aber während er Kritik an seiner Kommunikation zurückweist, wirft er der Linken und den Grünen vor, den gleichen Tonfall wie die AfD anzuschlagen. Beim Waldbrand im Müritz-Nationalpark gibt es weiter keine Entwarnung. Die Feuerwehr hat den Brand inzwischen eingekesselt. Teilweise flammt das Feuer aber immer wieder heftig auf. Starker Wind und Altmunition erschweren die Löscharbeiten.
1: Leute, ich hoffe, ihr lasst es euch gut gehen an diesem Wochenende. Schön, dass ihr mit dabei seid bei den 30 Top-Hits aller Energiestationen in Europa. Und da sind wir mittlerweile genau in der Mitte angekommen, bei Platz 15. Und da finden wir einen Energy Star, der das gemacht hat, was scheinbar gerade sehr viele machen oder zumindest eingeladen sind. Heiraten, Hochzeiten. Gerade irgendwie voll das Ding, Gott und die Welt ist entweder eingeladen oder heiratet selbst. Und auch Taylor Swift. Falls ihr es nicht mitbekommen habt, dann müsst ihr aber wirklich hinterm Mond leben. Hat Taylor Swift Travis Kelce geheiratet und das war das Event überhaupt, obwohl wir gar nicht so viele Einblicke bekommen haben. Vielleicht teilen sie da in den nächsten Wochen noch ein bisschen was. Ich bin ja von Grund auf neugierig, deswegen würde mich das schon interessieren, wie das da genau bei denen ausgesehen hat auf der Hochzeit. Bis dahin bleiben wir noch weiter im Taylor Swift Hype. Natürlich diese Woche wieder Platz 15 für sie mit ihrem Song Elizabeth Taylor.

bitte für eine Megashow? BTS, letztes Wochenende für 2 Shows in Deutschland bzw. in München gewesen. Und Leute, also das ganze Land war gefühlt voll mit der BTS-Army. Überall Fans unterwegs. Und diese 2 Konzerte müssen so krass gewesen sein. Vor allem, weil es auch ganz viele Überraschungen gab. BTS haben zum Beispiel diesen sehr viralen Song hier performt. Und ihr hört schon, damit hat wirklich keiner gerechnet. Alle sind total abgegangen, weil sie Du bist gut genug gesungen haben. Alle noch komplett im Fiebertraum von letztem Wochenende gefangen. Und wir machen einfach mit der BTS-Stimmung direkt weiter. Denn natürlich landen sie auch bei uns in den Energy Euro Hot 30 ziemlich weit vorne, nämlich auf Platz 11 mit ihrem Track Swim.

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1: Immer die besten neuen Hits gibt's hier bei uns bei Energy. Ich bin Carina, schön, dass ihr mit dabei seid. Und jetzt haben wir ganz neue Musik vom DJ-Trio Medusa. Die sind gerade super busy. Ich meine, es ist Sommer, Festivalsaison, das heißt, die reisen wirklich tagtäglich zu einem anderen Festival und wissen gefühlt gar nicht mehr, in welcher Stadt sie gerade sind. Und zwischendrin haben sie jetzt aber trotzdem noch ein bisschen Inspiration gefunden. Denn einer der drei, Luca, der ist super großer Fan von Khalid. Und er hat sich zur Mission, zur Aufgabe gemacht, mit Khalid einen Song zu machen. Und wenn ihr Bock habt, checkt unbedingt mal das Instagram von Medusa ab. Da gibt es ganz viel Behind-the-Scenes aus dem Studio. Und da sieht man einfach, wie viel Spaß sie an diesem Song hatten. Und wir hören ihn uns jetzt an. Medusa und Khalid mit The Weeknd.

Da sind wir jetzt schon ganz schön weit vorne angekommen bei den 30 Top-Hits aller Energy-Stationen in Europa, nämlich auf Platz 5. Und jetzt, wo die allerletzten Züge der WM noch stattfinden, brauchen wir noch ein bisschen WM-Feeling und darauf habt ihr scheinbar auch Bock, denn es landet noch ein WM-Song ziemlich weit vorne, Shakira und Burna Boy mit Die Die. Diese Woche Platz 5.

Soweit, wir sind ganz vorne angekommen bei den Energy Hero Hot 30. Schön, dass ihr die letzten zwei Stunden mit dabei wart. Jetzt sind wir bei Platz 1 und das ist diese Woche ein neuer Platz 1. Alex Warren mit Fever Dream wurde vom Treppchen geschubst und zwar von keiner geringeren als Bebe Rexha. Was glaubt ihr, was macht Bebe Rexha wohl so in ihrer Freizeit? Vielleicht tanzen, Yoga, generell Sport oder vielleicht auch Volleyball spielen, keine Ahnung. Mir würden da bestimmt ganz viele Sachen einfallen, aber auf diese eine Sache wäre ich jetzt nicht gekommen. Sie gibt selber zu, in ihrer Freizeit liest sie liebend gern Kommentare über sich. Unter ihren Posts oder generell so Klatsch und Tratsch. Und das macht sie still und heimlich, lässt das auch unkommentiert, aber verfolgt alles mit. Das heißt, die Chance, wenn ihr mal einen Kommentar zu ihrer Musik hinterlassen habt, dass sie den gelesen hat, die ist relativ hoch. Irgendwie echt eine süße Maus. Bebe Rexha, absolut verdient, diese Woche unser neuer Platz 1 mit ihrem Megasong New Religion. Die

Immer die besten neuen Hits gibt's hier bei uns bei Energy. Schön, dass ihr mit dabei seid, Leute. Ich hoffe, ihr lasst es euch gut gehen. Wer sich's auf jeden Fall gut gehen lässt, ist Wiz the MC. Der Rapper und Musikproduzent, der ist ja überall auf der Welt unterwegs und auch zu Hause. Deutsche, afrikanische Wurzeln hat er, wohnt aber in Toronto in Kanada und war jetzt tatsächlich erstmal wieder auf Tour, und zwar mit Nina Chuba. Als Vorband war er unterwegs und auf Insta teilt er mit uns, wie er sich denn auf so einen Auftritt vorbereitet. Und ich find's so süß, weil er bereitet wirklich alles vor. Er hat ein komplettes Skript, was er wann sagt, und sogar so Zwischenrufe wie, ja, er war jetzt in Dortmund. Dortmund! Das ist alles mit geskriptet und sehr, sehr süß. Checkt unbedingt mal ab bei ihm auf Instagram. Und wir hören uns jetzt seine ganz, ganz neue Single an. Die hat er natürlich auch performt. Vor

0: 5:05. Ich bin Nanju Kuhlmann. Schönen guten Abend. Red Bull hat offenbar den Weg für Jürgen Klopp zum Bundestrainer freigemacht. Wie der 59-Jährige am Abend bei Magenta TV bestätigt hat, gibt es eine Einigung mit seinem Arbeitgeber. Allerdings werden noch letzte Details geklärt. Klopp selbst rechnet mit der offiziellen Bekanntgabe in wenigen Tagen. Erst Englands 6:4-Spektakel gegen Frankreich, jetzt das große WM-Finale. Argentinien gegen Spanien, Weltmeister gegen Europameister, Weltranglisten-Erster gegen Zweiter. Anstoß vor den Toren in New York ist um 21 Uhr unserer Zeit. Kanzler Merz stellt in Sachen Debattenkultur die gesamte Opposition in eine Ecke. Im ZDF wirft er der Linken und auch den Grünen vor, im Bundestag zuletzt genauso wie die AfD geklungen zu haben. Kritik an seinem eigenen Tonfall weist er dagegen zurück. Beim Waldbrand im Müritz-Nationalpark gibt es weiter keine Entwarnung. Die Feuerwehr hat den Brand inzwischen eingekesselt, teilweise flammt das Feuer aber immer wieder heftig auf. Starker Wind und Altmunition erschweren die Löscharbeiten.
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